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1: En Radio Perché te indicamos la hora.
2: Son las 6 de la mañana, 24 minutos.
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